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0: Feuerwerk geschieht.
1: Also mich beunruhigt das System. Und die Kontrollmechanismen beunruhigen mich. All diejenigen, die mein Leben kontrollieren und diejenigen, die sogar noch mehr versuchen. 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Ja, genau das will ich. 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

0: woher nehmen wir uns überhaupt das Recht, so über Lebewesen zu verfügen, die fühlen und denken können?
1: Die menschengemachte, wirtschaftlich globalisierte kapitalistische Weltordnung ist der Grund für dieses tägliche Massaker. Und weil diese Weltordnung menschengemacht ist und nicht irgendeinem Gesetz entspricht, muss man es

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Karl Liebknecht hätte sich im Grab umgedreht wegen euch, ja? 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Was seid ihr für eine kommunistische Revolution, ihr Wichser?

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1: Kontrolliert Trinker, das habe ich noch nie kennen.
2: Das ist schwer, sagen Sie.
1: Sehr schwer. Das kann nicht einmal 1% von der ganzen Weltbevölkerung.

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Ist mir eigentlich scheiße, ja? Hauptsache, es ballert ordentlich, ne?

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Herzlich willkommen bei der Sendung Ahora di Criolla, einem Gastbeitrag von Radio Criolla. Afrikanische Musik und Geschichten von den Kapverdischen Inseln. Radio Criolla ist ein Partnersender von Radio Fratz. In dieser dritten Ausgabe von Ahora di Criolla geht es rund ums Thema Regen und was passiert, wenn er ausbleibt. Den musikalischen Auftakt macht Etty Ancri.

Den Auftakt machten die israelische Sängerin Etty Ankri und die südafrikanische Gruppe Freshly Ground. Bevor wir zum Thema Regen auf den Kapverden kommen, gibt es noch Musik von Issa Bagayogo und Suat Massey.

Issa Bagayogo stammt aus Mali und begann seine Karriere als Hirsebauer. Weil er darin aber keine Erfüllung fand, ging er in die Hauptstadt Timbuktu und begann traditionelle malische Musik zu machen. Dort traf er auf zwei französische World Music Produzenten. Unter deren Einfluss begann er die traditionelle malische Musik mit Bläsersätzen und Techno-Elementen zu kombinieren. Suad Massi ist aus dem Maghreb und arbeitete in Algerien als Stadtplanerin. Als sie mit 27 Jahren ihren Job verlor, flüchtete sie ins französische Exil nach Paris. Dort begann sie eine Karriere als Musikerin. Und jetzt zum Thema Wasser und Regen auf der Insel Fogo. Chuva ist eines der magischen Worte auf den kapverdischen Inseln. Es bedeutet Regen. Ob dieser kommt, ist ungewiss, aber wenn er kommt, dann häufig mit Macht. Jeder einzelne fette Tropfen klatscht vernehmlich auf den Boden, was dann in der Summe zu einem gewaltigen Prasseln anschwellen kann. Wege werden unterspült, Brücken weggerissen, Orte sind wochenlang nur zu Fuß zu erreichen und durch die Straßen rauscht das Wasser in wahren Sturzbächen. Es tropft von der Decke, in den Schränken schimmelt die Wäsche, wegen der Luftfeuchtigkeit ist die Hitze kaum auszuhalten, keiner kann mehr richtig schlafen und die Leute freuen sich wie verrückt. Wie ein Lauffeuer machen auf dem Markt die neuesten Berichte über Niederschläge in entfernten Inselteilen die Runde und alle haben ein Blitzen in den Augen wie Kinder vor der Bescherung. Und überall dieses Wort, Schuwe. Schuwe. Die 40er Jahre des letzten Jahrhunderts waren die Dekade der großen Dürren und Hungersnöte auf den Kapverden. Hilfe aus dem Ausland gab es nicht. Das war gerade mit anderen Dingen beschäftigt. Auf der Insel Fogo starben von 1941 bis 1943 circa 7.500 Menschen an den Folgen des ausbleibenden Regens. Das war fast ein Drittel der Bevölkerung. Wenige Jahre später wieder drei Dürrejahre in Folge. Allein im Jahr 1946 verhungerten bzw. verdursteten auf den Kapverden 30.000 Menschen, 15% der Bevölkerung. Das hat sich tief in das gesellschaftliche Bewusstsein eingegraben. Regen bedeutet Überleben, alles andere ist Nebensache. In den Nachrichten wird akribisch über den Fortschritt in der Landwirtschaft berichtet, in welcher Region haben die Bohnen schon Keimblätter entwickelt, wie viel Blätterpaare hat der Mais, wo haben die Bauern schon mit dem zweiten Hacken begonnen. Die Region um São Felipe im Südwesten der Insel bekommt von dem kostbaren Nass immer am wenigsten ab. Sie ist ein typisches Trockenbaugebiet. Das heißt, man steckt im Juli Samen in den staubigen Boden, hofft auf genügend Niederschlag zur richtigen Zeit und zündet in der Kirche eine Kerze an. Tete Aligno besingt in der Coladeira Dia Chuva Bay diesen magischen Moment, wenn zum ersten Mal seit langer Zeit wieder Regen fällt.

Oft gibt es mehrere Tage mit Niederschlägen im August oder September und die Kulturen von Mais und Bohnen laufen auf. Dann beginnt die Zeit des großen Zitterns. Wird es später noch einmal regnen, sodass die Früchte zur Reife kommen? Wenn nicht, sieht man zu Weihnachten wieder staubige, ockerfarbene Maisfelder mit kniehohen, verdorrten Pflanzen in der glühenden Sonne. Ein trauriger Anblick. Im Nordosten der Insel sind die Bauern wesentlich entspannter. Der Nordostpassat treibt die Wolken den Berg hoch und hier gibt es eine tropische Nebelwaldzone. Die Baumstämme sind mit Moos bedeckt, Farne und Aufsitzpflanzen wachsen auf den Ästen und kondensierter Nebel tropft von den Blättern herab. Hier wachsen sogar Bananen und Kaffee ohne künstliche Bewässerung. Eigentlich hat Fogo genügend Wasser. In den hochgelegenen Regionen entsteht in jeder Nacht viel Tau, der versickert und große unterirdische Reservoirs bildet. Im Gegensatz zur Mitte des vorigen Jahrhunderts werden diese natürlichen Speicher heute angezapft. Das Wasser wird fast auf Meereshöhe an die Oberfläche gepumpt und dann von dort weiter auf bis zu 1200 Meter über dem Meeresspiegel. Süßwasser ist also genügend vorhanden, hat aber wegen der hohen Pumpkosten einen hohen Preis. Und auch wenn das Wasser für die Landwirtschaft subventioniert wird, natürlich sind die im Vorteil, die auf gut gefüllten Zisternen sitzen und das Wasser zum Nulltarif bekommen. Besonders für die Landbevölkerung ist Wasser etwas sehr Kostbares. In manchen Gegenden ist die öffentliche Wasserversorgung noch nicht angekommen oder der Abstand zur nächsten Wasserleitung des Versorgers Agua Brava ist so groß, dass die Anschlusskosten unerschwinglich sind. Wenn dann das Wasser in der hauseigenen Zisterne zur Neige geht und der Regen ausbleibt, gibt es nur eins. Die Frauen gehen zur nächsten öffentlichen Zapfstelle, kaufen dort 20 Liter Wasser für kleines Geld und tragen es in einem Eimer auf dem Kopf nach Hause. Männer habe ich bei dieser Tätigkeit noch nicht gesehen. Wasser hat also einen hohen Wert. Und entsprechend umsichtig ist die Familie bei seinem Verbrauch. Es existieren ausgeklügelte Techniken, wie man sich selbst oder die Kleidung mit minimalem Aufwand an Wasser waschen kann. Anders ist es in der Stadt und in größeren Gemeinden. Dort ist fast jedes Haus an die öffentliche Wasserversorgung angeschlossen. Das bedeutet allerdings nicht, dass auch alle Häuser über eine Toilette verfügen. Und der Weg zu dem abgelegenen Ort ist meist deutlich länger. In São Felipe sind die Klippen oberhalb des Stadtstrandes zu diesem Zweck sehr beliebt. Sie liegen in der Nähe des Zentrums und sind uneinsehbar, aber auch gefährlich. Wenn man dort ins Straucheln gerät, vielleicht weil man schon etwas angeheitert ist, fällt man 40 Meter fast senkrecht in die Tiefe. Vor einigen Jahren wurde am Strand direkt unterhalb der Klippen eine männliche Leiche mit heruntergelassener Hose gefunden. In unserem Haus in São Felipe haben wir allerdings ein Badezimmer mit Toilette. Ich erinnere mich noch gut an den Besuch der Großtante meiner Frau und ihren entsetzten Gesichtsausdruck, als sie zum ersten Mal in ihrem Leben eine Spültoilette in Aktion erlebte. 7 Liter bestes Trinkwasser rauschten da einfach ins Nichts. Hier endet der Beitrag zum Thema Wasser und Regen auf der Insel Fogo. Aber zum guten Schluss für starke Nerven noch eine Schnulze von Gilbert Bécaud aus den 50ern, gesungen von Dalida. Am Tag, als der Regen kam.

Soweit die französisch-italienisch-deutsche Schlagerkunst aus den 50er Jahren. Jetzt wenden wir uns aber wieder unserem musikalischen Kerngeschäft zu. Vadou von den Kapverdischen Inseln mit dem Stück Palu cu Palitu.

Noch ein Gedanke zum Thema Wasser. Genauer gesagt, was ist mit dem Abwasser? Auf dem Lande ist das einfach. Man kippt es vors Haus. Und wenn man sein großes Geschäft machen will, dann sucht man sich einen entlegenen Ort und naja. In der Stadt war es lange Zeit nicht anders. Heutzutage haben viele Häuser schon eine Sickergrube, die Fosse, im Idealfall sogar als Zweikammerbrunnen. Eine öffentliche Kanalisation gibt es in São Felipe nicht, weder für Schmutzwasser noch für Regenwasser. In dem Song Pearls singt India Ari über das harte Leben von Frauen in Somalia.

Das war die Sängerin und Filmemacherin Mama Cater. Mama Cater hat einen guineensischen Vater und eine vietnamesische Mutter und wurde in Dakar geboren. Ebenfalls aus dem Senegal stammt der Musiker Baba Mal, der in seiner langen musikalischen Karriere unter anderem mit Peter Gabriel und Martin Scorsese zusammengearbeitet hat. Hier das Stück Kovoni Mayo.

Es folgt das Stück Bahia von Bambula Production und als letztes die nigerianisch-französische Sängerin Asha mit dem Song Jailer.

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0: wollen raus.
1: Ein Experte wie du hat es nicht nötig, dauernd zu zeigen, was er kann. Wenn du allerdings siehst, dass irgendwo ein Unrecht geschieht, dann hilf den Schwachen. Ich kämpfe aber nur, wenn es wirklich unbedingt sein muss. Hast du das verstanden, mein Junge, hm?
2: Ja, Meister.
1: Doch jetzt kommt das Allerwichtigste.
2: Auch was? Das kann ich mir gar nicht alles merken.
1: Das darfst du aber nicht vergessen. Wir beide werden heute Nacht einen trinken. Das ist Usorange.

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Ich höre Bikini Kill und esse Tofu. 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

0: deutsch-jüdischen Geschichte mit dem Holocaust. Als würden wir irgendwas besser machen, wenn wir denen da jetzt helfen, Atomwaffen abzuschießen. Das finde ich richtig schlimm. Oder?
1: Ich dachte, sie hätten da was, aber da kommt offensichtlich immer nur dasselbe.

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0: Diese Maschinenpistole kann ein nützlicher Haushaltsgegenstand werden.
1: Das wird für euch alle böse enden hier, in diesem verfuckten Land. 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